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0: Aktie und Stil des Namens Ernst Fellmann würdig erweisen werden. Wir geloben die Freundschaft mit der Sowjetunion so wie Ernst Fellmann und Wilhelm Pieck zu pflegen und zu hüten. Wir geloben, dass wir im Kampf für die Errichtung eines einheitlichen, friedliebenden, demokratischen und unabhängigen Deutschland unsere ganze Kraft einsetzen werden. Das geloben wir!
1: Achtung! Achtung! Ordnung! Ordnung! Achtung! Achtung! 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